tut mir leid. Aber ich möchte nun mal kein Herrscher der Welt sein, denn das liegt mir nicht. Ich möchte weder herrschen noch irgendwen erobern, sondern jedem Menschen helfen, wo immer ich kann. Den Juden, den Heiden, den Farbigen, den Weißen. Jeder Mensch sollte dem anderen helfen. Nur so verbessern wir die Welt. Wir sollten am Glück des anderen teilhaben und nicht einander verabscheuen. Hass und Verachtung bringen uns niemals näher. Auf dieser Welt ist Platz genug für jeden und Mutter Erde ist reich genug, um jeden von uns satt zu machen. Das Leben kann ja so erfreulich und wunderbar sein. Wir müssen es nur wieder zu leben lernen. Die Habgier hat das Gute im Menschen verschüttet. Und Missgunst hat die Seelen vergiftet und uns im Paradeschritt zu Verderb und Blutschuld geführt. Wir haben die Geschwindigkeit entwickelt, aber innerlich sind wir stehen geblieben. Wir lassen Maschinen für uns arbeiten und sie denken auch für uns. Die Klugheit hat uns hochmütig werden lassen und unser Wissen kalt und hart. Wir sprechen zu viel und fühlen zu wenig. Aber zuerst kommt die Menschlichkeit und dann erst die Maschinen.

Hallo Tunesierende und herzlich willkommen bei RTCI Multikulti Leute. Einen wunderschönen guten Abend. Heute am Donnerstag, es ist der 27. August 2026. Hitzewelle dauert hier immer noch an. Seit Tagen erleben Tunesier vom Norden von Bizerte bis zum letzten Punkt in Tunesien eine harte Hitzewelle. Bis zu 47 Grad, gefühlt natürlich auch bis zu 50 Grad, bis zu 51 Grad. Das ist schon mal der Klimawandel, der zeigt sich ja ganz stark hier in Nordafrika. Ja, begleitet natürlich auch von Stromausfällen, von täglichen Stromausfällen, von Wasserunterbrechungen und natürlich Mangel in Tunesien an Mineralwasser. Das ist unter anderem auch verbunden mit dem Wetter. Ja, da wollten wir ein bisschen optimistisch bleiben, an morgen und an übermorgen denken, denn in den nächsten Tagen verbessert sich die Lage hoffentlich und da könnten die Temperaturen

oder 4 Grad. Morgen gehen die Temperaturen ein bisschen runter bis zu 42 Grad. Morgens am Vormittag 30 Grad. Und es gibt ja eventuell die Möglichkeit, also morgen am Nachmittag bilden sich ja Wolken hier in Tunesien, besonders in der Hauptstadt, und sinken und dadurch sinken die Temperaturen bis zu 42 Grad. Am kommenden Samstag, am kommenden Wochenende, Samstag und Sonntag, könnten die Temperaturen hier in Tunis 29 Grad erreichen, also richtig stark sinken, bis zu 27 Grad. Am Sonntag, also höchste Temperatur oder höchste Temperaturen überhaupt am kommenden Wochenende bis zu 37 Grad. Wasser- und Stromausfälle in Tunesien. Der Unmut bricht in Monastir aus. Der Sahel-Straßenbahnverkehr ist extrem beeinträchtigt. Der Verkehr der Sahel-Straßenbahn oder Metro, wie man das hier nennt, wurde am Mittwochabend, gestern Abend, dem 26. August, im Viertel Sidi Nasr in Monastir infolge einer Protestbewegung von Bewohnern der Region beeinträchtigt. Den verfügbaren Informationen zufolge prangern die Protestierenden die wiederholten Wasser- und Stromausfälle an, die täglichen Stromausfälle, von denen das Viertel bereits hier den zweiten Tag in Folge betroffen ist. Einige Bewohner setzten insbesondere Reifen auf den Gleisen in Brand, wodurch der Sahel-Metro-Zug, also Straßenbahnzug, gezwungen war, vor der Einfahrt in den Bahnhof der Fakultät in Monastir anzuhalten. Verkehr ausgesetzt, bis die Gleise gesichert sind. Diese Aktion führte zu einer Beeinträchtigung des Zugverkehrs in diesem Bereich und die Wiederaufnahme des Verkehrs hängt natürlich weiterhin von der Sicherung und Freigabe der Bahnstrecke ab, die durch die brennenden Reifen blockiert ist. Diese Proteste finden vor dem Hintergrund wachsender Unzufriedenheit über die wiederholten Unterbrechungen der Wasser- und Stromversorgung in mehreren Regionen statt, auch hier in der Hauptstadt. Hoffen und beten, dass in den nächsten Tagen uns die Hitze verlässt, dass das ja auch milder wird, dass das ja ein bisschen kälter wird, dass die Temperaturen hier sinken. Und da haben wir einfach mal nur diese Wahl zu hoffen und natürlich ja zu beten. So viel dazu. Es ist 19:27 Minuten und heute ist der 27. August. Heute ist ein Donnerstag. Und da haben wir mal einen Cocktail Schattenkind, ein Dark Delta Blues und im Anschluss ABBA mit Dancing Queen. Uns begleitet heute der DJ Faisal Hleli bis 20 Uhr. Wir genießen einfach mal musikalische Momente als Pause. Hallo Tunesien.

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herzlich willkommen bei der Tunesienreise. Einen wunderschönen guten Abend noch einmal. Wir sind hier wieder in der Rubrik Reise nach Tunesien von Tunesien. In Tunis, in der Hauptstadt, gibt es so viele Tore, genannt auf Tunesisch Beb. Beb al-Khadra, Beb Asal, Beb Sadoun. Es gibt so viele Tore. Und das Tor Porte de France ist eines davon. Und das bezeichnet wirklich ja, das Image von Tunis, von der Hauptstadt. Liegt ja direkt im Zentrum, in der Nähe von Avenue Bourguiba. Die Porte de France oder auf Tunesisch Beb Par. Auf Deutsch Hafentor oder Seetor ist ein historisches Stadttor in Tunis, das heute eine oder als symbolische Grenze eigentlich zwischen der alten Medina und der europäischen Neustadt Ville Nouvelle dient. Und diese Tore bezeichnen auch die Festung zwischen einem Ort und dem nächsten. Der mittelalterliche Ursprung von dieser Benennung, Beb Har oder das Tor von Frankreich, das Seetor, geht ja auf das 12. bzw. 13. Jahrhundert in der Zeit der Hafsiden-Dynastie zurück. Der ursprüngliche Name Beb Har bedeutet Tor zum Meer. Früher lag das Meer bzw. auch der See von Tunis viel näher an der Altstadt und Reisende, die per Schiff ankamen, betreteten die Stadt Tunis durch dieses Tor. Und es war eines der wichtigsten Tore der befestigten Handelsstadt. Um das Jahr 1860 erhielt dieses Tor Beb Har den zusätzlichen Namen Porte de France und zu dieser Zeit entstand in der Nähe vor den Toren der Medina europäische Infrastruktur wie natürlich auch das französische Konsulat. Als Frankreich im Jahr 1881 Tunesien kolonisiert hatte, wurde dieses Tor zum zentralen Verbindungspunkt zwischen der traditionellen arabischen Altstadt und der von den Franzosen damals neu angelegten europäischen Neustadt Ville Nouvelle im Schachbrettmuster. Die französische Stadtverwaltung damals riss im Zuge der Modernisierung und Stadterweiterung große Teile der alten Stadtmauer ab. Und auch die kleinen Läden damals und Gebäude, die das Tor früher eng umschlossen, wurden im Jahr 1939 komplett entfernt. Seitdem steht das Rundbogentor frei auf dem Platz des Sieges, Place de la Victoire, und es markiert den direkten Übergang von der quirligen Prachtstraße Avenue Habib Bourguiba hinein in das enge Gassengewirr und die gesamten Souks der Medina von Tunis.

Ja, das heute freistehende ehemalige Stadttor Bebe Parr steht am Platz des Sieges, wie eben gesagt. Die Franzosen damals als Kolonialherren beseitigten große Teile der Stadtmauer, um Platz für ihre kolossalen Repräsentationsbauten zu schaffen. Und das erklärt die heute freistehende Lage dieses Bauwerks. An diesem Platz hat sich ja viel Bausubstanz aus der Kolonialzeit erhalten, die in den letzten Jahren auch renoviert und restauriert worden sind. Von der Stadtmauer und ihren Toren und Türmen sind heute nur noch wenige Reste erhalten. Und die Franzosen damals ja als Kolonialherren brauchten, wie eben erklärt, Platz für ihre Monumentalbauten. An diesem Platz, Place de la Victoire, befinden sich auch mehrere Cafés. Und die meisten Häuser hier sind Anfang des 19. Jahrhunderts im Kolonialstil errichtet worden. Mitten auf diesem Platz stand bis 1950 die Statue des Kardinal Erzbischof von Algier und sogar von Karthago, sowie dem Gründer der Weißen Väter Charles Allemand Lavigerie.

Und das ist in Tunis immer noch die moderne Hauptstadt Tunis von heute. Geschichtswissenschaftler führen den Namen der Stadt Tunis für die Hauptstadt auf die Göttin Tanit zurück, die in punischer Zeit als Schutzgöttin von Karthago verehrt wurde. Und die Stadt Tunis ist eine der ältesten Städte am Mittelmeer. Die numidische Stadt Tunis existierte ja schon vor dem Eintreffen der ersten phönizischen Kolonisten im 9. Jahrhundert vor Christus. Auch die Römer nannten die Stadt Tunis. Jedoch stand Tunis in der Antike immer im Schatten des mächtigen Karthago. Und erst nach der arabischen Eroberung und der Zerstörung Karthagos gegen Ende des 7. Jahrhunderts gelangte Tunis zu überregionaler Bedeutung. Tunis, die Hauptstadt in Tunis, ist das Studio 1, unser Gebäude hier. Das ganze Radio befindet sich in Tunis, und zwar im Zentrum von Tunis in Lafayette. Es ist 19.42 Uhr. Bis zur nächsten Reise, eine Reise von Tunesien nach Tunesien, genießen wir gemeinsam eine musikalische Pause. Hallo, Tunesien.

0: Da sind wir wieder live, 19:46 Minuten nach diesem Song-Drama der irregulären Migration im Süden Tunesiens, in Sarsis. Ein Überlebender und fünf geborgener Leichen. Suchmaßnahmen wurden offiziell beendet. Die Marine-, Militär- und Zivilschutzeinheiten haben die Such- und Fahndungsoperationen beendet, nachdem sämtliche Leichen der Opfer des Untergangs eines Bootes vor der Küste von Jarjis geborgen worden waren, wodurch der Weg für ihre Übergabe an die Familie frei ist. In einer Mitteilung präzisierte die Generaldirektion der tunesischen Nationalgarde, dass die Suche gestern am Mittwoch mit der Bergung der letzten Leiche abgeschlossen wurde, wodurch die endgültige Bilanz des Unglücks festgestellt werden konnte. Bei dem Unfall kamen 15 junge Menschen ums Leben, 14 aus Benguerden und eine Person aus Jarjis, während unter den Personen, die diese irreguläre Überfahrt nach Italien antreten wollten, nur ein Passagier gerettet werden konnte. An den Einsätzen vor Ort waren ja umfangreiche nautische Mittel der Seewache, des Zolls, des Zivilschutzes und der Nationalmarine beteiligt, unterstützt von zwei Hubschraubern der tunesischen Nationalgarde und der Nationalarmee. So viel dazu, und da geht es weiter mit dem nächsten Song. Ganz oft gehört in den letzten Jahren, kehrt wieder der Welthit als Trend, der Welthit Hello von Adele. Entstand im Jahr 2015 oder in Zusammenarbeit mit dem US-amerikanischen Produzenten und Songwriter Greg Kurstin. Adele und Greg Kurstin schrieben die Klavierballade in L.A. Sie brauchten fast ein halbes Jahr für die Fertigstellung, da der Schreibprozess ins Stocken geriet und sie erst ja nach und nach den perfekten Fluss für den Refrain fanden. Hier ist Adele mit dem Song Hello, hallo Tunesien.
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2: Hallo, Erwin.

0: Heute geht es darum zu verhindern, dass sich die Welt in eine Räuberhöhle verwandelt, in der sich die Skrupellosesten nehmen, was sie wollen. In der Regionen, ganze Länder, wie Eigentum weniger Großmächte behandelt werden, in der schon die Mittelgroßen.
1: Und damit willkommen ja zu den Nachrichten, zu den News von heute, vom 27. August. Die wichtigsten Nachrichten von heute, Donnerstag vom 27. August 2026, umfassen schwere Unwetter international wie dauernde Hitzewelle in Nordafrika, besonders in Tunesien, innenpolitische Reaktionen in Deutschland sowie lokale Zwischenfälle. Sturzfluten in Nepal und Tibet nach heftigen Regenfällen und einer verheerenden Flutwelle im Himalaya werden über 1300 Menschen vermisst. Die Zahl der Todesopfer liegt ja bei mindestens 157. Unter den Vermissten befinden sich ja auch deutsche Staatsangehörige. Dürre in ganz Europa, in Deutschland, an der Donau liegt Niedrigwasser historischer Fossilien und alte Kriegsschiffswracks frei. In Belgien schrumpfen durch die anhaltende Hitze die Kartoffeln, was die Produktion von Pommes frites gefährdet. In Leipzig Drohnenangriff. Nach einem Vorfall drohte der deutsche Bundeskanzler Friedrich Merz den Verantwortlichen an, sie werden ihr dafür bezahlen. Einsatz bei Berlin an einer Schule in Gosen-Neu-Zittau bei Berlin wurden zwei Tote gemeldet. Das war's für die News für heute. Wir grüßen natürlich auch alle, die uns hier live zuschalten, zuschauen und zu hören. Hatem Ahmed Benjouid, Miriam, Farhat und natürlich Dorothea, Huda bin Hasselem, vielen herzlichen Dank allen für das Zuhören, für das Zuschauen. Danke an Faisal Lili für seine exzellente technische Arbeit. Wie immer, es ist 19.55 Uhr und weiter geht's mit der nächsten Rubrik. Wir hören hier heute ein Kompositionsstück von dem Tunesier, vom tunesischen Komponisten Ahmed Ashour mit dem Titel Tanz der Marionette. Genießt ihr den Abend, bis zur nächsten Sendung. Tschüss und bye bye.